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ihr Propheten Baals. Erwählt einen Farren und legt kein Feuer daran. Rufet ihr an den Namen eures Gottes, und ich will den Namen des Herrn anrufen. Welcher Gott nun mit Feuer antworten wird, der sei Gott.

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